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1: Im Studio Gisa Weber. Katerstimmung in Fußball-Deutschland. Und nach dem frühen und enttäuschenden WM-Aus nimmt die Trainerdiskussion Fahrt auf. Julian Nagelsmann schließt einen Rücktritt bisher aus. Und was sagt der DFB, Jana Klonikowski?
2: Tja, da will sich noch Zeit lassen. DFB-Präsident Bernd Neuendorf kündigt in einem schriftlichen Statement eine umfassende Analyse in den nächsten Tagen an. Er spricht auch von einem Tiefschlag, nach dem man nicht zur Tagesordnung übergehen kann. Als möglicher Nagelsmann-Nachfolger wird ja immer wieder Jürgen Klopp genannt. Der hält sich da aber erstmal noch bedeckt. Die Heimreise tritt das DFB-Team übrigens nicht gemeinsam, sondern in kleineren Gruppen an.
1: Und auch ohne Deutschland geht es bei der WM natürlich weiter. Norwegen steht nach einem 2:1 Sieg gegen die Elfenbeinküste im Achtelfinale, sowie Frankreich nach einem 3:0 gegen Schweden. Gelingt heute der Durchbruch? Die Spitzen von Schwarz-Rot treffen sich zum Koalitionsausschuss und wollen die Weichen für die ganz großen Reformen stellen. Mehr von Anne Brauer.
3: Vielleicht waren ja die Expertenvorschläge für die Rentenreform vor ein paar Tagen der Befreiungsschlag. Bei dem Thema präsentiert sich Schwarz-Rot zupackend und einig. Jetzt geht's darum, den Schwung auch in die anderen Themen mitzunehmen. Arbeit, Soziales, Steuern zum Beispiel. Und es geht darum, die Villa Borsig abzuhaken. Dort war ein Spitzentreffen der Koalition im April zum ziemlichen Desaster geworden. Ohne Ergebnisse, aber mit viel Streit. Heute soll es also unbedingt andersrum laufen.
1: Neuer Monat, neue Regeln. Mit dem Juli kann es beim Online-Shopping teurer werden. Das gilt für Waren aus Nicht-EU-Ländern. Bei Sendungen unter 150 Euro wird eine pauschale Zollgebühr von 3 Euro draufgeschlagen. Das soll die Paketflut von Temu, Shein und Co. eindämmen. Außerdem ist der Tankrabatt Geschichte. Und die Steuererklärung mit einem Klick kommt. Zunächst für ledige und kinderlose Arbeitnehmer sowie für Rentner. Und die Rente sowie die Mindestlöhne für Pfleger steigen. In Finnland ist das klassische Festnetztelefon Geschichte. Das analoge Kupferkabelnetz wurde abgeschaltet. Auch andere Länder haben das schon gemacht. In Deutschland soll Glasfaser die alten Kupferkabel nach und nach ablösen. Ein zentrales Abschaltdatum gibt es aber nicht.

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meine Fresse, Alter. Ich mache einen Song darüber, dass ich keinen Bock auf Arbeit habe. Und jetzt sitze ich schon seit 10 Stunden an diesem Video. Ich habe keinen Bock mehr. Ich meine, ihr wollt doch auch gar nicht länger als 2 Minuten, oder? Komm, sei doch ehrlich. Aber ihr hört, da gibt es noch einen coolen C-Teil in diesem Song. Und den könnt ihr auf dem Streamingdienst eures Vertrauens jetzt hören. Da singe ich ja sogar. Hört ihn auf dem Streamingdienst eures Vertrauens, speichert ihn ab, teilt, was auch immer damit zu tun ist. Das war eine Werbeansage des Juice Meisters. Gute Nacht, Freunde.

0: Kommen Sie doch bitte rein. Danke. 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
1: Wir waren die ganze Zeit auf der falschen Spur, Doktor, Sie und ich. Unser gesamtes Profil ist falsch. Wissen Sie, wir haben jemanden gesucht mit krankhaftem Hass und gewissen anatomischen Kenntnissen. Ehemalige Ärzte, rausgeflogene Medizinstudenten, entlassene Leichenhallenmitarbeiter.
0: Aufgrund der Präzision der Schnitte, ja, und seiner Wahl der Souvenirs.
1: Genau damit liegen wir falsch. Die Leichenteile sammelt er nicht. Er isst sie auf. Leber, Niere. Ich fange langsam an, wie der Täter zu denken.
0: Ja, es ist faszinierend. Wissen Sie, ich habe das immer vermutet. Sie sind ein Eidetiker.
1: Ich bin kein Hellseher, Doktor.
0: Nein, das ist etwas anderes. Es entspricht mehr einer künstlerischen Fantasie. Es ist Ihnen möglich, die emotionale Sicht anderer Menschen anzunehmen, selbst derer, die Ihnen vielleicht Angst machen oder die Sie anekeln. Eine beunruhigende...

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2: Da ist etwas, das ich immer noch nicht verstehe. 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
1: Vielleicht ist mir ein Fehler unterlaufen.

Die progressive Jugend ist auf dem Marsch nach links und ein paar Sänger und Musiker marschieren mit. Natürlich wissen diese, wie sie sich nennen, Kulturarbeiter ganz genau, dass sie mit Noten nicht die Welt verändern. 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
1: Im Studio Gisa Weber. Gelingt jetzt der Durchbruch? Die Spitzen von Schwarz-Rot treffen sich heute zum Koalitionsausschuss und wollen die Weichen für die ganz großen Reformen stellen. Beim Thema Rente hat sich Schwarz-Rot zuletzt auffallend geh- und entschlossen präsentiert. Jetzt geht es darum, den Schwung auch in die anderen Themen mitzunehmen. Arbeit, Soziales, Steuern und der Bürokratieabbau zum Beispiel stehen auf der Tagesordnung. Der Tankrabatt ist jetzt Geschichte, damit dürften die Spritpreise ab dem Mittag wieder hochgehen. Mit dem neuen Monat gibt es aber auch noch weitere Änderungen. Unter anderem soll die Steuererklärung einfacher werden, Jana Klonikowski.
2: Genau, mit einem Klick gibt's eine vorausgefüllte Erklärung, zumindest für ledige und kinderlose Arbeitnehmer und für Rentner. Rentner bekommen außerdem gut 4% mehr Geld. Das sind im Schnitt so knapp 80 Euro im Monat. Damit Deutschland für Airlines wieder attraktiver wird, sinkt die Luftverkehrssteuer. Und die Bahn geht den nächsten Schritt für mehr Sicherheit fürs Personal. Es startet ein Trageversuch mit stichfesten Westen.
1: Rechtsextremismus bleibt in Deutschland die größte Gefahr für unsere Demokratie. Das zeigt jetzt auch der neue Verfassungsschutzbericht. Letztes Jahr wurden knapp 60.000 extremistisch motivierte Straftaten gezählt. Rund 2/3 kamen dabei von rechts. Aber auch die Bedrohung durch Spionage, Sabotage und Co. durch ausländische Nachrichtendienste bleibt hoch. Bundesinnenminister Alexander Dobrindt sagt:
3: Deutschland steht unter Druck. Die Gegner unserer freiheitlich-demokratischen Grundordnung, sie kommen von außen und von innen. Sie agieren analog und digital. Sie handeln sichtbar und verborgen. Wir stehen im Fadenkreis hybrider Bedrohungen.
1: Der mutmaßliche Täter von Stade ist jetzt in Untersuchungshaft. Gegen ihn ist laut Staatsanwaltschaft Haftbefehl wegen 6-fachen Mordes erlassen worden. Der 45-Jährige soll in einer Jugendhilfeeinrichtung geschossen haben. Hintergrund ist wohl ein Sorgerechtsstreit. Eine Mordkommission ermittelt in dem Fall. Über die Zukunft von Bundestrainer Nagelsmann wird in den kommenden Tagen entschieden. DFB-Präsident Neuendorf hat eine gründliche Analyse angekündigt und das frühe WM-Aus einen Tiefschlag genannt. Währenddessen läuft die WM unbehelligt weiter. Norwegen hat sich im 16. Finale gegen die Elfenbeinküste durchgesetzt und Frankreich gegen Schweden.

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Okay, ihr Bitches, wir haben Sonntag, den 25. März, es ist 21.18 Uhr und ich werde jetzt mein verdammtes Video gegen Battleboy Basti drehen. Ja, so wie ich es versprochen habe. Ist das Dupasch, Alter? Was ist los, du?

0: Ja, okay. Hallo, ja, hallo, hallo. 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Ja, genau. Okay, ja, tschüss. Fick dich, Alter.
1: Was sind das überhaupt für schräge Klamotten hier, Alter? 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
1: Im Studio Immekasten. Der Tankrabatt ist jetzt Geschichte und schon vor dem Ablauf heute waren die Preise an den Zapfsäulen deutlich nach oben gegangen. Mit dem neuen Monat gibt es aber noch weitere Änderungen. Unter anderem soll die Steuererklärung einfacher werden, Jana Klonikowski.
2: Genau, mit einem Klick gibt's eine vorausgefüllte Erklärung. Zumindest für ledige und kinderlose Arbeitnehmer und für Rentner. Rentner bekommen außerdem gut 4% mehr Geld. Das sind im Schnitt so knapp 80 Euro im Monat. Damit Deutschland für Airlines wieder attraktiver wird, sinkt die Luftverkehrssteuer. Und die Bahn geht den nächsten Schritt für mehr Sicherheit fürs Personal. Es startet ein Trageversuch mit stichfesten Westen.
1: Die EU will die Paketflut von Temu, Shein und Co. eindämmen. Auf Sendungen aus Nicht-EU-Ländern mit unter 150 Euro Warenwert wird von heute an pauschal 3 Euro Zoll pro Produktgruppe fällig. Heißt, ein T-Shirt und eine Haarspange etwa kosten etwa 6 Euro extra, 2 oder 5 T-Shirts nur 3 Euro. Gelingt jetzt der Durchbruch? Die Spitzen von Schwarz-Rot treffen sich heute zum Koalitionsausschuss und wollen die Weichen für die ganz großen Reformen stellen. Bei der Rente präsentiert sich die Regierung zupackend und einig. Das soll nun auch bei anderen Themen gelingen, etwa bei der Steuerreform. Erst Heimreise, dann Trainerentscheidung. Diesen Fahrplan hat der DFB nach dem frühen WM-Aus angekündigt. Präsident Bernd Neuendorf will die deutsche Leistung in den kommenden Tagen mit der DFB-Spitze gründlich analysieren.
3: Wir werden gemeinsam darüber sprechen, warum es uns nicht gelungen ist, unser Potenzial abzurufen, was durchaus vorhanden ist, warum wir den Erwartungen nicht gerecht geworden sind, die Fußball Deutschland an uns hat, die wir an uns selber haben. Und ich glaube, wir können nach so einem Turnier nicht einfach zu Tagesordnung übergehen.
1: Bundestrainer Nagelsmann schließt einen Rücktritt bisher aus. Unterdessen läuft die WM weiter. Norwegen hat sich im 16. Finale 2:1 gegen die Elfenbeinküste durchgesetzt und Frankreich 3:0 gegen Schweden.

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4: Im Studio Imme Kasten. Mit dem neuen Monat gibt's auch wieder einige Änderungen in Deutschland. An der Zapfsäule wird's wieder teurer, denn jetzt ist Schluss mit dem Tankrabatt. Flugtickets können jedoch billiger werden, denn die Luftverkehrssteuer sinkt. Das Bürgergeld ist Geschichte. Es gibt jetzt eine neue Grundsicherung. Wer arbeiten kann, soll künftig schneller in Arbeit vermittelt werden. Wer nicht mitmacht, muss mit deutlichen Konsequenzen rechnen. Für bestimmte Arbeitnehmer und Rentner gibt's außerdem jetzt die einfachere Steuererklärung per Klick. Das dürfte ein echter Kraftakt heute werden. Schwarz-Rot will große Reformen auf den Weg bringen und heute beim Koalitionsausschuss soll der große Durchbruch gelingen. Anne Brauer.
5: Ja, Stichwort Rentenreform. Da gibt's begründeten Optimismus, dass da jetzt richtig was geht. Da hat sich die Bundesregierung zuletzt auffallend entschlossen und einig präsentiert. Anders beim Thema Steuern. Da soll irgendwie das Kunststück gelingen, viele Menschen zu entlasten, ohne die Staatskasse zu sehr zu belasten. Und es steht auch noch genug weiteres auf der Tagesordnung. Arbeit, Soziales, Bürokratieabbau. Gut möglich, dass die Spitzen von Schwarz-Rot bei ihrem Treffen in die Verlängerung müssen. Und das dann hoffentlich mit besserem Ende als beim DFB-Team.
4: Der mutmaßliche Täter von Stade ist jetzt in U-Haft. Gegen ihn ist laut Staatsanwaltschaft Haftbefehl wegen sechsfachen Mordes erlassen worden. Der 45-Jährige soll in einer Jugendhilfeeinrichtung geschossen haben. Hintergrund ist wohl ein Sorgerechtsstreit. Eine Mordkommission ermittelt in dem Fall. Erst Heimreise, dann Trainerentscheidung. Diesen Fahrplan hat der DFB nach dem WM-Aus angekündigt. Präsident Neundorf will in den kommenden Tagen eine gründliche Analyse. Unterdessen geht die WM weiter. Co-Gastgeber Mexiko steht nach einem 2:0 gegen Ecuador im Achtelfinale. Frankreich und Norwegen sind auch eine Runde weiter.

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0: So ein Tagesablauf, wie kann man sich das denn so vorstellen?
1: Wenn Sie mich schon so fragen.
2: Ja.
1: Man steht morgens auf.
0: Morgens schon?
1: Ja, natürlich.
0: Ach so.
1: Und
0: ja, das ist Feierabend.
1: Ja.

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2: Im Studio Immekasten. Neuer Monat, neue Regeln. Mit dem Juli kann es beim Online-Shopping teurer werden. Das gilt für Waren aus Nicht-EU-Ländern. Bei Sendungen unter 150 Euro wird eine pauschale Zollgebühr von 3 Euro pro Produktgruppe draufgeschlagen. Das soll die Paketflut von Temu, Shein und Co. eindämmen. Außerdem ist der Tankrabatt Geschichte und die Steuererklärung mit einem Klick kommt. Zunächst für ledige und kinderlose Arbeitnehmer sowie für Rentner. Rente und Mindestlöhne für Pfleger steigen und im Kölner Dom muss man jetzt Eintritt bezahlen. Gelingt heute der Durchbruch? Die Spitzen von Schwarz-Rot treffen sich zum Koalitionsausschuss und wollen die Weichen für die ganz großen Reformen stellen. Mehr dazu von Anne Brauer.
3: Vielleicht waren ja die Expertenvorschläge für die Rentenreform vor ein paar Tagen der Befreiungsschlag. Bei dem Thema präsentiert sich Schwarz-Rot zupackend und einig. Jetzt geht's darum, den Schwung auch in die anderen Themen mitzunehmen. Arbeit, Soziales, Steuern zum Beispiel. Und es geht darum, die Villa Borsig abzuhaken. Dort war ein Spitzentreffen der Koalition im April zum ziemlichen Desaster geworden. Ohne Ergebnisse, aber mit viel Streit. Heute soll es also unbedingt andersrum laufen.
2: US-Präsident Trump profitiert finanziell massiv von seiner Politik. Allein mit Kryptogeschäften hat er im vergangenen Jahr gut 1 Milliarde Euro eingenommen, zeigen neueste Zahlen. Trump hat selbst eine Kryptofirma und lockert in seiner zweiten Amtszeit die Regeln für Digitalwährungen immer mehr. Erst Heimreise, dann Trainerentscheidung. Diesen Fahrplan hat der DFB nach dem WM-Aus angekündigt. Präsident Neundorf will in den kommenden Tagen eine gründliche Analyse. Unterdessen geht die WM weiter. Co-Gastgeber Mexiko steht nach einem 2:0 gegen Ecuador im Achtelfinale. Frankreich und Norwegen sind auch eine Runde weiter.

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Es will etwas von dir. 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

Das Problem ist, dass Social Media eine Droge ist. Wir folgen dem grundlegenden biologischen Imperativ, mit anderen Menschen in Verbindung zu treten. Das führt zur direkten Freisetzung von Dopamin auf der Belohnungsebene.

0: so.
1: Viele Leute im Silicon Valley folgen der Theorie, dass wir so eine Art globales Superhirn erschaffen, in dem alle User austauschbare kleine Neuronen sind und keiner mehr zählt. Es unterjocht die Menschen und reduziert sie darauf, nur kleine Rechenelemente zu sein, die wir durch unser manipuliertes Verhalten programmieren und die nur noch dem Superhirn dienen.
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0: Alter.
1: Ich finde meine einzigen wahren Freuden in der Einsamkeit. 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
1: Im Studio Imme Kasten.
2: Mit dem neuen Monat gibt's auch wieder einige Änderungen in Deutschland. An der Zapfsäule wird's wieder teurer, denn jetzt ist Schluss mit dem Tankrabatt. Flugtickets können jedoch billiger werden, denn die Luftverkehrssteuer sinkt. Das Bürgergeld ist Geschichte. Es gibt jetzt eine neue Grundsicherung. Wer arbeiten kann, soll künftig schneller in Arbeit vermittelt werden. Wer nicht mitmacht, muss mit deutlichen Konsequenzen rechnen. Für bestimmte Arbeitnehmer und Rentner gibt's außerdem jetzt die einfachere Steuererklärung per Klick. Gelingt heute der Durchbruch? Die Spitzen von Schwarz-Rot treffen sich zum Koalitionsausschuss und wollen die Weichen für die ganz großen Reformen stellen. Mehr dazu von Anne Brauer.
3: Vielleicht waren ja die Expertenvorschläge für die Rentenreform vor ein paar Tagen der Befreiungsschlag. Bei dem Thema präsentiert sich Schwarz-Rot zupackend und einig. Jetzt geht's darum, den Schwung auch in die anderen Themen mitzunehmen. Arbeit, Soziales, Steuern zum Beispiel. Und es geht darum, die Villa Borsig abzuhaken. Dort war ein Spitzentreffen der Koalition im April zum ziemlichen Desaster geworden. Ohne Ergebnisse, aber mit viel Streit. Heute soll es also unbedingt andersrum laufen.
2: US-Präsident Trump profitiert finanziell massiv von seiner Politik. Allein mit Kryptogeschäften hat er im vergangenen Jahr gut 1 Milliarde Euro eingenommen, zeigen neueste Zahlen. Trump hat selbst eine Kryptofirma und lockert in seiner zweiten Amtszeit die Regeln für Digitalwährungen immer mehr. In den Niederlanden und in Ecuador haben die Trainer nach dem WM-Aus direkt hingeworfen. Zeit also auch für Julian Nagelsmann einen Schlussstrich zu ziehen. Heute ist der Bundestrainer in München gelandet. Finn Rebesell-Freund lebt dazu.
4: Gemeinsam mit den Bayern-Stars Jamal Musiala und Alex Pavlovic ist Nagelsmann zurückgeflogen. Nach dem peinlichen WM-Aus gegen Paraguay hatte er betont, weglaufen sei für ihn keine Option. Viele Experten und Fans sehen das anders und fordern Konsequenzen. Der DFB will die WM jetzt erstmal gründlich analysieren. Und auf dem Platz geht's am Abend und in der Nacht um 3 weitere Achtelfinaltickets. England spielt gegen den Kongo, Belgien gegen Senegal und Co-Gastgeber USA gegen Bosnien-Herzegowina.
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5: Mit KI-Support. Gerade ziehen noch ordentlich Wolken durch und vor allem vom Alpenrand rüber Richtung Oder und Neiße ist auch mal kräftiger Regen mit Gewittern dabei. Im Lauf des Tages zieht das nach Osten ab, dann lockert's häufiger auf und es bleibt nur noch vereinzelt bei Schauern oder einem Gewitter. Dazu liegen die Höchstwerte heute bei 20 bis 28 Grad. Morgen wird's im Süden meist sonnig und trocken, weiter nördlich eher wolkig mit gelegentlichem Regen, maximal bis 29 Grad.
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1: Sie? Hey, yo, check it out, ja? 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
2: 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Müssen Sie erstmal übersetzen. Was heißt die disst? Was heißt das?
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1: Basti. 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

0: Dazu nicht reden, ja? 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
1: Was?
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1: Ist das dein Ernst?
0: 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Du kannst es ja wenigstens mal versuchen.
2: Tu es. 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Gut so.

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1: Im Studio Holger Dilk. Das dürfte ein echter Kraftakt heute werden. Schwarz-Rot will große Reformen auf den Weg bringen und heute beim Koalitionsausschuss soll der große Durchbruch gelingen. Anne Brauer.
2: Ja, Stichwort Rentenreform. Da gibt's begründeten Optimismus, dass da jetzt richtig was geht. Da hat sich die Bundesregierung zuletzt auffallend entschlossen und einig präsentiert. Anders beim Thema Steuern. Da soll irgendwie das Kunststück gelingen, viele Menschen zu entlasten, ohne die Staatskasse zu sehr zu belasten. Und es steht auch noch genug weiteres auf der Tagesordnung. Arbeit, Soziales, Bürokratieabbau. Gut möglich, dass die Spitzen von Schwarz-Rot bei ihrem Treffen in die Verlängerung müssen. Und das dann hoffentlich mit besserem Ende als beim DFB-Team.
1: Der Tankrabatt ist Geschichte und die Preise sind heute Mittag an vielen Zapfsäulen ordentlich in die Höhe geschossen. Zum Teil ging es um etwa 20 Cent je Liter rauf. Schon gestern war Sprit deutlich teurer geworden. Damit ist das Auslaufen des Tankrabatts laut ADAC ungerechtfertigt vorweggenommen worden. Mit dem neuen Monat gibt es in Deutschland wieder viele noch weitere Änderungen. Unter anderem soll die Steuererklärung einfacher werden. Jana Klonikowski.
3: Genau, mit einem Klick gibt's eine vorausgefüllte Erklärung. Zumindest für ledige und kinderlose Arbeitnehmer und für Rentner. Rentner bekommen außerdem gut 4% mehr Geld. Das sind im Schnitt so knapp 80 Euro im Monat. Damit Deutschland für Airlines wieder attraktiver wird, sinkt die Luftverkehrssteuer. Und die Bahn geht den nächsten Schritt für mehr Sicherheit fürs Personal. Es startet ein Trageversuch mit stichfesten Westen.
1: Ermittler haben heute Morgen die DFB-Zentrale in Frankfurt am Main und mehrere Stadtverwaltungen bundesweit durchsucht. Es geht um die Heim-EM vor 2 Jahren. Der Verdacht, tausende begehrte EM-Tickets könnten intern ziemlich großzügig verteilt worden sein. Die Weltmeere sind im vergangenen Monat so warm gewesen wie noch nie in einem Juni. Die Durchschnittstemperatur an der Meeresoberfläche lag bei knapp 21 Grad, so der EU-Klimadienst Copernicus. Höhere Meerestemperaturen können etwa für stärkere Stürme und Niederschläge sorgen. In den Niederlanden und Ecuador haben die Trainer nach dem WM-Aus schon hingeschmissen. Julian Nagelsmann will offenbar weitermachen. Der Bundestrainer ist heute in München gelandet. Der DFB analysiert jetzt erst einmal das Turnier. Heute Abend geht die WM weiter. England, Belgien und die USA sind im Einsatz.
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4: Mit KI-Support. Wolkig und teils nass ist es jetzt noch. Dazu sind auch einzelne Gewitter dabei, die langsam nach Osten weiterziehen. Bis zum Nachmittag lockert es dann öfter auf. Aber ab und zu kann trotzdem nochmal ein Schauer oder ein kräftiges Gewitter runterkommen. Die Höchstwerte liegen bei 20 bis 28 Grad. Morgen im Norden mehr Wolken und gelegentlich Regen, sonst freundlicher und bis 29 Grad.

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Das Problem dabei ist, dass wenn man jetzt im Wasser sein würde, man fällt ins Wasser, es kommt aus Blutwasser, das würde das Leben gar nicht retten, das Menschenleben. 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
1: Täglich kommen neue Boote mit etlichen Kindern an. Erleichtert, dass sie die Überfahrt überlebt haben. Aber ohne zu wissen, dass das nächste Trauma auf sie wartet. Das Flüchtlingslager Moria.

0: Hallo.
1: Ich bin's.
0: Ey Mann, was ist los, Alter?
1: Was ist los? Ich hab jetzt erst klar gemacht, du kommst um 6 oder was?
0: Wie spät ist jetzt?
1: 4.
0: 2 Stunden oder was?
1: Ja, auf jeden Fall.
0: Ey, und nicht so wie gestern, Alter. Ich bin pünktlich auf jeden Fall, okay?
1: Auf jeden Fall.
0: Bis dann, Mann.
1: Okay, ciao.
0: Jetzt ist

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1: Im Studio Holger Dilk. Gelingt heute der Durchbruch? Die Spitzen von Schwarz-Rot treffen sich zum Koalitionsausschuss und wollen die Weichen für die ganz großen Reformen stellen. Mehr von Anne Brauer.
2: Vielleicht waren ja die Expertenvorschläge für die Rentenreform vor ein paar Tagen der Befreiungsschlag. Bei dem Thema präsentiert sich Schwarz-Rot zupackend und einig. Jetzt geht es darum, den Schwung auch in die anderen Themen mitzunehmen. Arbeit, Soziales, Steuern zum Beispiel. Und es geht darum, die Villa Borsig abzuhaken. Dort war ein Spitzentreffen der Koalition im April zum ziemlichen Desaster geworden. Ohne Ergebnisse, aber mit viel Streit. Heute soll es also unbedingt andersrum laufen.
1: Der Tankrabatt ist Geschichte und die Preise sind heute Mittag an vielen Zapfsäulen ordentlich in die Höhe geschossen. Zum Teil ging es um etwa 20 Cent je Liter rauf. Schon gestern hatte es einen Preissprung gegeben. Damit ist das Auslaufen des Tankrabatts laut ADAC ungerechtfertigt vorweggenommen worden. Die Europäische Union will die Paketflut von Temu, Shein und Co. eindämmen. Auf Sendungen aus Nicht-EU-Ländern mit unter 150 Euro Warenwert wird ab heute pauschal 3 Euro Zoll pro Produktgruppe fällig. Heißt, ein T-Shirt und eine Haarspange kosten 6 Euro extra, mehrere T-Shirts 3. Handelsexperte Carsten Kortum sagte bei NTV:
3: Da bedeutet das natürlich schon, dass da eine Preiserhöhung kommt. Und das macht sich gerade bemerkbar bei geringpreisigen Artikeln. Nehmen wir vielleicht an, mal ein T-Shirt von 5 Euro Verkaufspreis bisher. Das würde anschließend halt 8 oder 9 Euro kosten und wird dann vielleicht auch nicht mehr so als Schnäppchen wahrgenommen.
1: Um die Bundeswehr weiter zu stärken, hat die Bundesregierung 2 neue Gesetze auf den Weg gebracht. Zum einen sollen Reservisten in Zukunft wieder zu Übungen verpflichtet werden können. Beim zweiten Gesetz geht es darum, Bauvorhaben der Bundeswehr zu beschleunigen. In deutschen Schubladen schlummern echte Schätze. In den rund 170 Millionen alten Handys stecken laut deutscher Rohstoffagentur beispielsweise eine Tonne Gold, tausende Tonnen Alu und Kupfer sowie seltene Erden. Recycelt wird aber nur jedes 10. Althandy. In den Niederlanden und Ecuador haben die Trainer nach dem WM-Aus schon hingeschmissen. Julian Nagelsmann will offenbar weitermachen. Der Bundestrainer ist heute in München gelandet. Der DFB analysiert jetzt erst einmal das Turnier. Heute Abend geht die WM weiter. England, Belgien und die USA sind im Einsatz.
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4: Mit KI-Support. Viele Wolken und teils kräftiger Regen mit Gewittern sind heute Nachmittag noch Thema. Das Ganze zieht dann nach Osten ab. Danach lockert es spürbar auf. Ganz vereinzelt kann aber nochmal ein Gewitter oder Schauer runterkommen. Dazu liegen die Werte zwischen 20 und 28 Grad. Morgen dann in der Südhälfte oft sonnig und meist trocken, maximal bis 29 Grad.

Du verpiss dich und sagst Donna Matteo, es gibt keine neuen Verhandlungen. 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Die Cash Money Brothers haben von jetzt an eine eigene Firma. Aber ich mach den Vorschlag. Du kommst nächste Woche vorbei und besuchst mich. Und dann setze ich dir ein paar kotzgrüne Linguinis und so ein Zeug vor. Hühnchen Alfredo. Innereien Alfredo. Vielleicht kaufe ich dir einen besseren Anzug.

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1: 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Also wenn du mich fragst, machen die doch einfach nur ihren Job.
2: Aber die Kleine war doch ganz nett.
1: Sie war ganz in Ordnung, aber sie war auch nichts Besonderes. 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Wenn ich Kaffee bestelle, erwarte ich, dass sie das sechsmal tut.

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1: Im Studio Holger Dilk. Das dürfte ein echter Kraftakt heute werden. Schwarz-Rot will große Reformen auf den Weg bringen und heute beim Koalition.
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2: 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Viele Wolken sind heute Abend noch dabei und ganz vereinzelt kann im Süden auch nochmal ein Gewitter runterkommen, sonst bleibt es oft trocken. In der Nacht beruhigt sich das dann, hier und da lockert es auf, Tiefstwerte zwischen 15 und 9 Grad. Morgen im Süden meist sonnig und trocken, sonst mehr Wolken und ab und zu ein bisschen Regen, maximal bis 29 Grad.

0: 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Daumendick.
1: Ja, ja, ja.
0: Oh, ja.

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Täglich kommen neue Boote mit etlichen Kindern an. Erleichtert, dass sie die Überfahrt überlebt haben. Aber ohne zu wissen, dass das nächste Trauma auf sie wartet. Das Flüchtlingslager Moria.

0: Hallo.
1: Ich bin's.
0: Ey Mann, was ist los, Alter?
1: Was ist los? Ich hab das erst klar gemacht, du kommst um 6 oder was?
0: Wie spät ist es?
1: 4.
0: 2 Stunden oder was?
1: Ja, auf jeden.
0: Ey, und nicht so wie gestern, Alter. Ich bin pünktlich auf jeden Fall, okay?
1: Auf jeden.
0: Bis dann, Mann.
1: Okay, ciao.
0: Jetzt ist

Ja, yeah, und ihr wollt wieder mal einen Track, in dem es um Politik geht? Ja, yeah, dann habe ich hier was für euch, denn ich finde die sozialen Umstände in Deutschland auch echt voll blöd. Und deswegen hört mal jetzt rein hier.

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2: Im Studio Holger Dilk. Steuerentlastungen, Rentenreform, Wirtschaft ankurbeln. Für Schwarz-Rot geht es jetzt im Koalitionsausschuss um die ganz großen Themen. Seit dem Nachmittag sitzen die Spitzen von Union und SPD im Kanzleramt zusammen, um über die Reformvorhaben zu sprechen. Ergebnisse werden frühestens am Morgen erwartet. Kanzler Merz sagte vor dem Treffen:
3: Meine Erwartung ist, dass wir wirklich einen großen Sprung nach vorn machen in der Modernisierung unseres Landes, dass wir auch das Thema Wettbewerbsfähigkeit prioritär im Blick haben und dass wir alles tun, damit private Haushalte konsumieren können, aber auch die Industrie investieren kann.
2: Um die Bundeswehr weiter zu stärken, hat die Bundesregierung zwei neue Gesetze auf den Weg gebracht. Zum einen sollen Reservisten in Zukunft wieder zu Übungen verpflichtet werden können. Beim zweiten Gesetz geht es darum, Bauvorhaben der Bundeswehr zu beschleunigen. Mit dem neuen Monat gibt es in Deutschland wieder viele noch weitere Änderungen. Unter anderem soll die Steuererklärung einfacher werden. Jana Klonikowski.
4: Genau, mit einem Klick gibt's eine vorausgefüllte Erklärung. Zumindest für ledige und kinderlose Arbeitnehmer und für Rentner. Rentner bekommen außerdem gut 4% mehr Geld. Das sind im Schnitt so knapp 80 Euro im Monat. Damit Deutschland für Airlines wieder attraktiver wird, sinkt die Luftverkehrssteuer. Und die Bahn geht den nächsten Schritt für mehr Sicherheit fürs Personal. Es startet ein Trageversuch mit stichfesten Westen.
2: Der Attentäter vom Magdeburger Weihnachtsmarkt will das Urteil des Landgerichts nicht akzeptieren. Seine Verteidigung hat Revision eingelegt. Jetzt prüft der Bundesgerichtshof, ob es in dem Verfahren Fehler gegeben hat. Der 51-Jährige war unter anderem wegen sechsfachen Mordes zu lebenslanger Haft verurteilt worden. Kaffeetrinker können sich freuen, Bohnen, Kapseln und Co. werden billiger. Mehrere Discounter haben die Preise gesenkt, auch Markenkaffee wird günstiger. Ernteausfälle hatten vergangenes Jahr für hohe Weltmarktpreise gesorgt, die sind jetzt wieder runtergegangen. Die Kritik an Bundestrainer Nagelsmann und der gesamten Nationalmannschaft nach dem frühen WM-Aus reißt nicht ab. Immer mehr Experten melden sich zu Wort und fordern Konsequenzen. Nagelsmann ist inzwischen zurück in Deutschland. Der DFB hat eine umfassende Analyse in den kommenden Tagen angekündigt.

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0: Sein. 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
1: klar. Ja, ich hab ja 8 Zeilen, ne?
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0: Lässt du das einfach?
2: Ja.

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1: Okay.
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1: Im Studio Holger Dilk. Steuerentlastungen, Rentenreform, Wirtschaft ankurbeln. Für Schwarz-Rot geht es jetzt im Koalitionsausschuss um die ganz großen Themen. Seit dem Nachmittag sitzen die Spitzen von Union und SPD im Kanzleramt zusammen, um über die Reformvorhaben zu sprechen. Ergebnisse werden frühestens am Morgen erwartet. Kanzler Merz sagte vor dem Treffen:
2: Meine Erwartung ist, dass wir wirklich einen großen Sprung nach vorn machen in der Modernisierung unseres Landes, dass wir auch das Thema Wettbewerbsfähigkeit prioritär im Blick haben und dass wir alles tun, damit private Haushalte konsumieren können, aber auch die Industrie investieren kann.
1: Der Tankrabatt ist Geschichte und die Preise sind heute Mittag an vielen Zapfsäulen ordentlich in die Höhe geschossen. Zum Teil ging es um etwa 20 Cent je Liter rauf. Schon gestern hatte es einen Preissprung gegeben. Damit ist das Auslaufen des Tankrabatts laut ADAC ungerechtfertigt vorweggenommen worden. Bundeswehrreservisten sollen künftig zu Übungen verpflichtet werden können. Dafür hat die Bundesregierung ein Gesetz auf den Weg gebracht. Bisher mussten die Reservisten selbst und auch ihre Arbeitgeber zustimmen. Verteidigungsminister Pistorius betont, man wolle aber niemanden überraschen.
3: Deswegen gelten die neuen Regelungen nicht für freiwillig Wehrdienstleistende, die sich vor Inkrafttreten des Gesetzes verpflichtet haben. Und sie gelten natürlich erst recht nicht für die ehemaligen Wehrpflichtigen bis 2011.
1: Mit einem zweiten Gesetz will die Bundesregierung mehr Tempo beim Bau von Kasernen, Munitionsdepots und anderen Einrichtungen der Bundeswehr erreichen. Die Deutsche Bahn will die Sicherheit ihrer Mitarbeitenden im Fernverkehr erhöhen. 2000 Zugbegleiter und Beschäftigte im Bordbistro bekommen Bodycams. Sie sollen laut Bahn in brenzligen Situationen abschrecken und im Zweifel auch helfen, Vorfälle besser zu dokumentieren. Im Regionalverkehr gibt es das bereits. Die Weltmeere sind im vergangenen Monat so warm gewesen wie noch nie in einem Juni. Die Durchschnittstemperatur an der Meeresoberfläche lag bei knapp 21 Grad, so der EU-Klimadienst Copernicus. Höhere Meerestemperaturen können etwa für stärkere Stürme und Niederschläge sorgen. Der Favorit hat sich durchgesetzt. England steht im Achtelfinale der Fußball-WM. 2:1 stand es am Ende gegen die Demokratische Republik Kongo. Beide Tore lieferte wer sonst Bayern-Star Harry Kane. Damit geht es für die Engländer als nächstes gegen Mitgastgeber Mexiko.

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0: Ei, grüß dich. Servus.
1: Ei, gute.
0: Na, wie geht's?
1: Yeah. Typhoon Beats.
0: Typhoon.

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1: Im Studio Gisa Weber. Steuerentlastungen, Rentenreform, Wirtschaft ankurbeln. Für Schwarz-Rot geht es im Koalitionsausschuss um die ganz großen Themen. Seit dem Nachmittag sitzen die Spitzen von Union und SPD im Kanzleramt zusammen, um über die Reformvorhaben zu sprechen. Ergebnisse werden frühestens am Morgen erwartet. Kanzler Merz sagte vor dem Treffen:
2: Meine Erwartung ist, dass wir wirklich einen großen Sprung nach vorn machen in der Modernisierung unseres Landes, dass wir auch das Thema Wettbewerbsfähigkeit prioritär im Blick haben und dass wir alles tun, damit private Haushalte konsumieren können, aber auch die Industrie investieren kann.
1: Der Tankrabatt ist Geschichte und die Preise sind am Mittag an vielen Zapfsäulen ordentlich in die Höhe geschossen. Zum Teil ging es um etwa 20 Cent rauf. Schon gestern waren Diesel und Benzin teurer geworden und die Preise gingen laut ADAC im Laufe des Tages auch nicht wirklich runter. Damit ist das Auslaufen des Tankrabatts ungerechtfertigt vorweggenommen worden, heißt es vom ADAC. 2 Monate lang waren die Steuern auf Kraftstoff gesenkt worden, jetzt werden sie wieder wie gewohnt fällig. Bundeswehrreservisten sollen künftig zu Übungen verpflichtet werden können. Dafür hat die Bundesregierung ein Gesetz auf den Weg gebracht. Bisher mussten die Reservisten selbst und auch ihre Arbeitgeber zustimmen. Verteidigungsminister Pistorius betont, man wolle aber niemanden überraschen.
3: Deswegen gelten die neuen Regelungen nicht für freiwillig Wehrdienstleistende, die sich vor Inkrafttreten des Gesetzes verpflichtet haben. Und sie gelten natürlich erst recht nicht für die ehemaligen Wehrpflichtigen bis 2011.
1: Mit einem zweiten Gesetz will die Bundesregierung mehr Tempo beim Bau von Kasernen, Munitionsdepots und anderen Einrichtungen der Bundeswehr erreichen. Der Attentäter vom Magdeburger Weihnachtsmarkt will das Urteil des Landgerichts nicht akzeptieren. Seine Verteidigung hat Revision eingelegt. Jetzt prüft der Bundesgerichtshof, ob es in dem Verfahren Fehler gab. Der 51-Jährige war unter anderem wegen 6-fachen Mordes zu lebenslanger Haft verurteilt worden. Im Wattenmeer und auf Helgoland gibt es immer mehr Kegelrobben. Damit geht der Positivtrend der letzten Jahre weiter. Vor allem bei den Geburten gibt es ein deutliches Plus. Jedes Jahr werden im Schnitt 12% mehr Jungtiere gezählt. Der Favorit hat sich durchgesetzt. England steht im Achtelfinale der Fußball-WM. 2:1 stand es am Ende gegen die Demokratische Republik Kongo. Beide Tore lieferte, wer sonst, Bayern-Star Harry Kane. Damit geht es für die Engländer als nächstes gegen Mitgastgeber Mexiko.
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4: Mit KI-Support. Viele Wolken sind heute Abend noch unterwegs. Vereinzelt sind auch Gewitter dabei, die dann in der Nacht nachlassen. Danach bleibt es meist trocken, mal mit mehr, mal mit weniger Wolken. Die Tiefstwerte liegen bei 15 bis 9 Grad. Morgen kommt im Norden und Westen mehr Regen dazu, an der Nordsee später eher Schauer, sonst oft sonnig und trocken bei bis zu 31 Grad.

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1: Im Studio Gisa Weber. Knapp 8 Stunden lang haben die Spitzen von Schwarz-Rot im Kanzleramt über die angestrebten Reformprojekte gesprochen. Ergebnisse sollen am Vormittag vorgestellt werden. Über mögliche Einigungen wurde zunächst nichts bekannt. Bei dem Treffen ging es vor allem um die geplante Einkommenssteuerreform, darum, den Arbeitsmarkt flexibler zu gestalten und um einen weiteren Bürokratieabbau, um die Wirtschaft zu stärken. Bundeskanzler Merz hatte vor dem Treffen gesagt, er rechne mit einem großen Sprung nach vorn. Ob der gelungen ist, blieb zunächst offen. Bundeswehrreservisten sollen künftig zu Übungen verpflichtet werden können. Dafür hat die Bundesregierung ein Gesetz auf den Weg gebracht. Bisher mussten die Reservisten selbst und auch ihre Arbeitgeber zustimmen. Verteidigungsminister Pistorius betont, man wolle aber niemanden überraschen.
2: Deswegen gelten die neuen Regelungen nicht für freiwillig Wehrdienstleistende, die sich vor Inkrafttreten des Gesetzes verpflichtet haben. Und sie gelten natürlich erst recht nicht für die ehemaligen Wehrpflichtigen bis 2011.
1: Mit einem zweiten Gesetz will die Bundesregierung mehr Tempo beim Bau von Kasernen, Munitionsdepots und anderen Einrichtungen der Bundeswehr erreichen. Mit dem Ende des Tankrabatts sind die Spritpreise zunächst wieder in die Höhe geschossen. Das sorgt nicht nur bei Autofahrern für Frust, sondern auch bei Experten für Kritik. Jana Klonikowski berichtet.
3: Zur Umstellung um 12 Uhr mittags gingen die Preise an vielen Tankstellen um etwa 20 Cent nach oben und auch schon in den vergangenen Tagen ist ein Preisanstieg zu sehen gewesen. Die Verbraucherzentrale spricht da bereits von Abzocke, auch weil die Rohölpreise wieder das Niveau von vor dem Iran-Krieg erreicht haben, die Spritpreise aber eben nicht. Ähnliche Kritik kommt vom ADAC. Die Ölunternehmen weisen diese Vorwürfe zurück.
1: Die Deutsche Bahn will die Sicherheit ihrer Mitarbeitenden im Fernverkehr erhöhen. 2000 Zugbegleiter und Beschäftigte im Bordbistro bekommen Bodycams. Die sollen laut Bahn in brenzligen Situationen abschrecken und im Zweifel auch helfen, Vorfälle besser zu dokumentieren. Im Regionalverkehr gibt es das bereits. Der größte Musikwettbewerb der Welt bekommt Zuwachs. Kanada schickt erstmals einen Act zum Eurovision Song Contest. Premiere ist nächstes Jahr beim ESC in Bulgarien. Kanada ist das erste neue Teilnehmerland seit Australien 2015. Die Kritik an Bundestrainer Nagelsmann und der gesamten Nationalmannschaft nach dem frühen WM-Aus reißt nicht ab. Immer mehr Experten melden sich zu Wort und fordern Konsequenzen. Nagelsmann ist inzwischen zurück in Deutschland. Der DFB hat eine umfassende Analyse in den kommenden Tagen angekündigt.
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4: 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Viele Wolken sind heute Abend noch unterwegs. Vereinzelt sind auch Gewitter dabei, die dann in der Nacht nachlassen. Danach bleibt es meist trocken, mal mit mehr, mal mit weniger Wolken. Die Tiefstwerte liegen bei 15 bis 9 Grad. Morgen kommt im Norden und Westen mehr Regen dazu, an der Nordsee später eher Schauer, sonst oft sonnig und trocken bei bis zu 31 Grad.

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